0: Der US-Notenbank-Fed Kevin Warsh kann sein Amt offiziell antreten. Morgen löst der Amtsinhaber Jerome Powell ab. Der Senat hat den Wunschkandidaten von Präsident Trump bestätigt. Kritiker warnen, dadurch könnte Trump politischen Einfluss auf die Zentralbank nehmen. Deutsche Unis stehen bei ausländischen Studenten weiter hoch im Kurs. Im UNESCO-Ranking der beliebtesten Studieländer liegt Deutschland auf Platz 4, hinter den USA, Großbritannien und Australien. 30% der Erstsemester an deutschen Unis kommen laut Statistischem Bundesamt aus dem Ausland.
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2: Heute früh ziehen lokal noch ein paar Schauer durch, sonst ist es auch mal trocken. Tagsüber wird's dann wechselhaft. Neben ein paar trockenen Phasen mit etwas Sonne gibt's immer wieder einzelne Schauer. Die Höchstwerte liegen bei 10 bis 13 Grad. Und der Radio Seefunk Wettertrend für die ganze Heimat. Auch in den nächsten Tagen bleibt das Wetter unbeständig.
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1: Ich bin Hanna Messerschmidt. Die Gewerkschaft Verdi ruft morgen zu bundesweiten Warnstreiks im Handel auf. Beschäftigte in Supermärkten, Lagern und im Großhandel sollen ihre Arbeit niederlegen. In vielen Städten gibt es Kundgebungen. Hintergrund sind stockende Tarifverhandlungen. Industrie und Handwerk begrüßen den Reformfahrplan der Bundesregierung. Branchenvertreter fordern aber weitere Entlastungen, nachdem die 1.000 € Entlastungsprämie vom Tisch ist. Die Opposition zeigt sich dagegen enttäuscht darüber, dass es keine neuen Beschlüsse gibt. Zum ersten Mal seit fast 10 Jahren ist wieder ein US-Präsident nach China gereist. Donald Trump trifft unter anderem auf Staatschef Xi. Im Mittelpunkt der Gespräche stehen der Iran-Krieg, der Streit um Taiwan und neue Wirtschaftsdeals zwischen den beiden Supermächten. Die neuen Milka-Tafeln mit nur noch 90 Gramm hätten so nicht verkauft werden dürfen. Das hat das Landgericht Bremen entschieden. Denn die Verpackung sieht fast genauso aus wie früher bei der 100-Gramm-Tafel. Weil die Tafel gleichzeitig teurer geworden ist, werden Verbraucher getäuscht, so das Gericht.
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2: Heute früh ziehen lokal noch ein paar Schauer durch, sonst ist es auch mal trocken. Tagsüber wird's dann wechselhaft. Neben ein paar trockenen Phasen mit etwas Sonne gibt's immer wieder einzelne Schauer. Die Höchstwerte liegen bei 10 bis 13 Grad. Und der Radio Seefunk Wettertrend für die ganze Heimat. Auch in den nächsten Tagen bleibt das Wetter unbeständig.
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1: Ich bin Hanna Messerschmidt. Guten Morgen. Die Gewerkschaft Verdi hat für morgen bundesweite Warnstreiks im Handel angekündigt. Grund sind die festgefahrenen Tarifverhandlungen mit dem Handelsverband Deutschland. Betroffen ist eine riesige Branche. Über 5 Millionen Menschen arbeiten im deutschen Handel, davon über 3 Millionen im Einzelhandel. Die Bundesregierung hat das Heizungsgesetz endgültig überarbeitet. Öl- und Gasheizungen sollen langfristig erlaubt bleiben. Außerdem sollen K.O.-Tropfen bei Raub und Vergewaltigung rechtlich in Zukunft wie eine Waffe gewertet werden. Der Bundestag muss beiden Gesetzentwürfen noch zustimmen. In Chinas Hauptstadt Peking startet in diesen Minuten das Treffen von US-Präsident Trump und Staatschef Xi. Bei dem Treffen soll es etwa um den Iran-Krieg, den Streit um Taiwan und neue Wirtschaftsdeals gehen. Trump war am Nachmittag in China gelandet. Es ist der erste Besuch eines US-Präsidenten seit fast 10 Jahren. In Deutschland erleiden immer weniger Menschen einen Herzinfarkt. Zwischen 2017 und 2024 ist die Zahl um 14% zurückgegangen. Das geht aus Daten der AOK hervor. Gründe dafür sind ein gesünderer Lebensstil und bessere Behandlungsmöglichkeiten von Risikofaktoren.
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2: Heute früh ziehen lokal noch ein paar Schauer durch, sonst ist es auch mal trocken. Tagsüber wird's dann wechselhaft. Neben ein paar trockenen Phasen mit etwas Sonne gibt's immer wieder einzelne Schauer. Die Höchstwerte liegen bei 10 bis 13 Grad. Und der Radio Seefunk Wettertrend für die ganze Heimat. Auch in den nächsten Tagen bleibt das Wetter unbeständig.
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1: Ich bin Hanna Messerschmidt. Guten Morgen. Die Gewerkschaft Verdi ruft morgen zu bundesweiten Warnstreiks im Handel auf. Beschäftigte in Supermärkten, Lagern und im Großhandel sollen ihre Arbeit niederlegen. In vielen Städten gibt es Kundgebungen. Hintergrund sind stockende Tarifverhandlungen. Die Bundesregierung hat das neue Heizungsgesetz auf den Weg gebracht. Öl- und Gasheizungen sollen langfristig erlaubt bleiben. Kritiker sehen Nachteile für den Klimaschutz. Weiterer Beschluss: Täter sollen härter bestraft werden, wenn sie bei Raub oder Vergewaltigung K.O.-Tropfen einsetzen. In Baden-Württemberg ist die Ära Winfried Kretschmann offiziell vorbei. Cem Özdemir ist jetzt neuer Ministerpräsident. Der Grüne hat bei der geheimen Wahl im Landtag allerdings nur 93 der insgesamt 112 Stimmen seiner grün-schwarzen Koalition bekommen. Deutsche Unis stehen bei ausländischen Studenten weiter hoch im Kurs. Im UNESCO-Ranking der beliebtesten Studieländer liegt Deutschland auf Platz 4, hinter den USA, Großbritannien und Australien. 30% der Erstsemester an deutschen Unis kommen laut Statistischem Bundesamt aus dem Ausland.
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2: Heute früh ziehen lokal noch ein paar Schauer durch, sonst ist es auch mal trocken. Tagsüber wird's dann wechselhaft. Neben ein paar trockenen Phasen mit etwas Sonne gibt's immer wieder einzelne Schauer. Die Höchstwerte liegen bei 10 bis 13 Grad. Und der Radio Seefunk Wettertrend für die ganze Heimat. Auch in den nächsten Tagen bleibt das Wetter unbeständig.
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1: Heute früh ziehen lokal noch ein paar Schauer durch, sonst ist es auch mal trocken. Tagsüber wird's dann wechselhaft. Neben ein paar trockenen Phasen mit etwas Sonne gibt's immer wieder einzelne Schauer. Die Höchstwerte liegen bei 10 bis 13 Grad. Und der Radio Seefunk Wettertrend für die ganze Heimat. Auch in den nächsten Tagen bleibt das Wetter unbeständig.
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1: Ich bin Uwe Schimonek. Guten Morgen. Die Gewerkschaft Verdi hat für morgen bundesweite Warnstreiks im Handel angekündigt. Grund sind die festgefahrenen Tarifverhandlungen. Betroffen ist eine riesige Branche. Über 5 Millionen Menschen arbeiten im deutschen Handel, davon über 3 Millionen im Einzelhandel. Deutschlands Ärzte fordern, Social Media sollte für unter 16-Jährige verboten werden. Die Bundesärztekammer spricht von zunehmenden gesundheitlichen Risiken wie schlechterem Schlaf, Konzentrationsproblemen und Entwicklungsstörungen. Als erstes Land hatte Australien ein Social Media Verbot eingeführt. Heute an Himmelfahrt sind wieder viele Gruppen mit Bollerwagen und Musik unterwegs. Die Deutsche Verkehrswacht warnt aber, Alkohol und Straßenverkehr passen nicht zusammen. Laut Statistischem Bundesamt kommt es an keinem anderen Tag im Jahr so häufig zu Alkoholunfällen auf den Straßen. US-Präsident Donald Trump ist in China von Staatschef Xi empfangen worden. In der großen Halle des Volkes in Peking schüttelten sie sich die Hände. Bei dem Besuch geht es Trump vor allem um Wirtschaftsdeals. Er wird von mehreren Wirtschaftsbossen begleitet, unter anderem Tesla-Chef Elon Musk.
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2: Heute Morgen gibt's vor allem Regenschauer in Baselbiet und diese Regenfront zieht im Laufe des Morgens in Richtung Westallgäu. Im weiteren Tagesverlauf gibt's mal kurze Regenschauer, mal kurze sonnige Abschnitte und dazu Topwerte zwischen 10 und 13 Grad. Und der Radio Seefunk Wettertrend für die ganze Heimat. Auch in den nächsten Tagen bleibt es eher wechselhaft.
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0: Augenblick mal.
1: Es ginge vieles besser, wenn man mehr ginge. Das Schild steht am Rand eines Parkplatzes. Ja, hinter einer Wanderkneipe. Blick ins Grüne. Vermutlich haben Wanderfreunde das Schild mit diesem Spruch aufgestellt. Ich lese es auf dem Heimweg von einer Dienstreise. Eigentlich will ich ja nur noch heim. Aber ich brauche eine kurze Pause, die Beine vertreten, Luft holen. Da kommt so ein Schild wie gerufen. Es ginge vieles besser, wenn man mehr ginge. Ja, ich hole gerade Luft und ich komme zur Ruhe. Und der Spruch hat recht. Zu viele Dinge folgen einander in rascher Folge. Und meistens fehlt die Zeit dazwischen. Würde ich langsamer den Ort wechseln, dann würde ich mehr vom Leben spüren. Von diesem Leben, das ein unendliches Geschenk ist. Thomas Dietrich, Katholische Kirche.

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8: Heute Morgen gibt's vor allem Regenschauer am Baselbiet und diese Regenfront zieht im Laufe des Morgens in Richtung Westallgäu. Im weiteren Tagesverlauf gibt's mal kurze Regenschauer, mal kurze sonnige Abschnitte und dazu Topwerte zwischen 10 und 13 Grad. Und der Radio-Seefunk-Wettertrend für die ganze Heimat. Auch in den nächsten Tagen bleibt es eher wechselhaft.
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6: Ich bin Uwe Schimonek. Guten Morgen. In Chinas Hauptstadt Peking ist US-Präsident Trump mit Staatschef Xi zusammengekommen. Trump geht es bei dem Treffen vor allem um neue Wirtschaftsdeals. Aber auch der Iran-Krieg und der Ukraine-Krieg werden sicherlich angesprochen. Es ist der erste Besuch eines US-Präsidenten seit fast 10 Jahren. Deutschlands Ärzte fordern, Social Media sollte für unter 16-Jährige verboten werden. Die Bundesärztekammer spricht von zunehmenden gesundheitlichen Risiken wie schlechterem Schlaf, Konzentrationsproblemen und Entwicklungsstörungen. Als erstes Land hatte Australien ein Social Media Verbot eingeführt. Kurz vorm Auftakt der Fußball-WM in den USA, Kanada und Mexiko steht der FIFA Ärger ins Haus. Der US-Bundesstaat Kalifornien prüft derzeit mögliche Verstöße beim Ticketverkauf. Demnach sollen Fans teure Tickets gekauft und dann Stadionplätze bekommen haben, die eigentlich zu niedrigeren Preiskategorien gehören. Die Gewerkschaft Verdi ruft morgen zu bundesweiten Warnstreiks im Handel auf. Beschäftigte in Supermärkten, Lagern und im Großhandel sollen ihre Arbeit niederlegen. In vielen Städten gibt es Kundgebungen. Hintergrund sind stockende Tarifverhandlungen.
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7: Heute Morgen gibt's vor allem Regenschauer am Baselbiet und diese Regenfront zieht im Laufe des Morgens in Richtung Westallgäu. Im weiteren Tagesverlauf gibt's mal kurze Regenschauer, mal kurze sonnige Abschnitte und dazu Topwerte zwischen 10 und 13 Grad. Und der Radio-Seefunk-Wettertrend für die ganze Heimat. Auch in den nächsten Tagen bleibt es eher wechselhaft.
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4: Heute Morgen gibt's vor allem Regenschauer im Baselbiet und diese Regenfront zieht im Laufe des Morgens in Richtung Westallgäu. Im weiteren Tagesverlauf gibt's mal kurze Regenschauer, mal kurze sonnige Abschnitte und dazu Topwerte zwischen 10 und 13 Grad. Und der Radio Seefunk Wettertrend für die ganze Heimat. Auch in den nächsten Tagen bleibt es eher wechselhaft.
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1: 14. Mai 2006. Gnarls Barkley ist neu in den Charts mit Crazy. 2004 war ein hartes Jahr für CeeLo Green. Seine Ehe endet, er hat keinen Job, sein Traum vom Musikerleben ist so gut wie ausgeträumt. Er hat keinen Plattenvertrag, keine wirkliche Perspektive. Zuerst ist er am Boden zerstört, aber dann nach und nach sickert die Erkenntnis ein. Jetzt ist er so frei, wie er noch nie zuvor war. Jetzt ist die Zeit, um verrückt zu sein, alles fallen zu lassen, sich gehen zu lassen, einfach mal durchzudrehen. Nicht nur privat, sondern auch kreativ. Es gibt keine Grenzen, ihm steht alles offen. Keine Perspektive heißt auch, keine feste Richtung zu haben. Und das ist natürlich erstmal angsteinflößend, aber eben gleichzeitig auch extrem befreiend. Er dreht in diesem Jahr ein bisschen durch und das tut ihm ziemlich gut. In genau dieser Zeit findet er auch einen neuen Produzenten, der in einer ähnlichen Position ist. Und gemeinsam gründen sie ein Musikprojekt namens Gnarls Barkley und schreiben einen Song über genau dieses Gefühl. Und die Möglichkeiten, einfach mal wieder verrückt und frei zu sein.

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8: Ich bin Uwe Schimonek. Guten Morgen. US-Präsident Donald Trump ist in China von Staatschef Xi empfangen worden. In der großen Halle des Volkes in Peking schüttelten sie sich die Hände. Bei dem Besuch geht es Trump vor allem um Wirtschaftsdeals. Er wird von mehreren Wirtschaftsbossen begleitet, unter anderem Tesla-Chef Elon Musk. Ärzte in Deutschland schlagen in der Debatte um ein Social-Media-Verbot Alarm. Die Bundesärztekammer fordert ein Verbot für unter 16-Jährige wie in Australien und warnt vor gesundheitlichen Folgen bei Kindern und Jugendlichen wie Schlaf- und Konzentrationsproblemen. Heute an Himmelfahrt sind wieder viele Gruppen mit Bollerwagen und Musik unterwegs. Die Deutsche Verkehrswacht warnt aber, Alkohol und Straßenverkehr passen nicht zusammen. Laut Statistischem Bundesamt kommt es an keinem anderen Tag im Jahr so häufig zu Alkoholunfällen auf den Straßen. Nach dem Ende der 3-tägigen Waffenruhe hat Russland die Ukraine erneut mit massiven Angriffen überzogen. In der Hauptstadt Kiew kam es am frühen Morgen zu mehreren Explosionen. Bürgermeister Klitschko rief die Menschen via Telegram dazu auf, sich in Sicherheit zu bringen.
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9: Heute Morgen gibt es vor allem Regenschauer im Baselbiet und diese Regenfront zieht im Laufe des Morgens in Richtung Westallgäu. Im weiteren Tagesverlauf gibt es mal kurze Regenschauer, mal kurze sonnige Abschnitte und dazu Topwerte zwischen 10 und 13 Grad. Und der Radio-Seefunk-Wettertrend für die ganze Heimat, auch in den nächsten Tagen bleibt es eher wechselhaft.
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7: Heute Morgen gibt's vor allem Regenschauer im Baselbiet und diese Regenfront zieht im Laufe des Morgens in Richtung Westallgäu. Im weiteren Tagesverlauf gibt's mal kurze Regenschauer, mal kurze sonnige Abschnitte und dazu Topwerte zwischen 10 und 13 Grad. Und der Radio-Seefunk-Wettertrend für die ganze Heimat. Auch in den nächsten Tagen bleibt es eher wechselhaft.
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7: Ich bin Uwe Schimonek. Guten Morgen. In Chinas Hauptstadt Peking ist US-Präsident Trump mit Staatschef Xi zusammengekommen. Trump geht es bei dem Treffen vor allem um neue Wirtschaftsdeals. Aber auch der Iran-Krieg und der Ukraine-Krieg werden sicherlich angesprochen. Es ist der erste Besuch eines US-Präsidenten seit fast 10 Jahren. Deutschlands Ärzte fordern, Social Media sollte für unter 16-Jährige verboten werden. Die Bundesärztekammer spricht von zunehmenden gesundheitlichen Risiken wie schlechterem Schlaf, Konzentrationsproblemen und Entwicklungsstörungen. Als erstes Land hatte Australien ein Social Media Verbot eingeführt. Altkanzlerin Merz nimmt Schwarz-Rot gegen Kritik in Schutz. Sie fordert mehr Gelassenheit im Umgang mit Meinungsverschiedenheiten. Dass etwa in einer Koalition bei komplexen Themen wie der Gesundheitsreform nur gleiche Meinungen herrschten, sei schier ausgeschlossen, sagte sie dem Fokus. Die Gewerkschaft Verdi ruft morgen zu bundesweiten Warnstreiks im Handel auf. Beschäftigte in Supermärkten, Lagern und im Großhandel sollen ihre Arbeit niederlegen. In vielen Städten gibt es Kundgebungen. Hintergrund sind stockende Tarifverhandlungen.
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8: Heute Morgen gibt es vor allem Regenschauer am Baselbiet und diese Regenfront zieht im Laufe des Morgens in Richtung Westallgäu. Im weiteren Tagesverlauf gibt es mal kurze Regenschauer, mal kurze sonnige Abschnitte und dazu Topwerte zwischen 10 und 13 Grad. Und der Radio Seefunk Wettertrend für die ganze Heimat, auch in den nächsten Tagen bleibt es eher wechselhaft.
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6: Ich bin Uwe Schimonek. Guten Tag. Die USA und China sollten Partner und keine Gegner sein. Das hat Staatschef Xi beim Besuch von Präsident Trump in Peking mit Blick auf die US-Waffenlieferungen an Taiwan gesagt. Weiteres Thema sind die Handelsbeziehungen. Die Chinesen sollen vor allem mehr amerikanische Flugzeuge und Agrarprodukte kaufen. Ärzte in Deutschland schlagen in der Debatte um ein Social-Media-Verbot Alarm. Die Bundesärztekammer fordert ein Verbot für unter 16-Jährige wie in Australien und warnt vor gesundheitlichen Folgen bei Kindern und Jugendlichen wie Schlaf- und Konzentrationsproblemen. Russland hat die Ukraine in der Nacht erneut massiv angegriffen. In Kiew wurde mindestens ein Mensch getötet, 16 weitere verletzt. Landesweit heulten die Sirenen. Nach ukrainischen Angaben feuerte Russland fast 700 Drohnen und knapp 60 Raketen ab, fast alle konnten aber abgefangen werden. Heute steigt in Köln das Pokalfinale der Fußballfrauen. Wolfsburg trifft auf Bayern München, Titelverteidiger gegen Rekordpokalsieger. Anpfiff vor rund 45.000 Fans ist 16 Uhr.
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7: Mit den aktuellen Temperaturen an diesem Feiertag, da messen wir zum Beispiel im Augenblick 8 Grad im Weingarten am Stadtgarten, Salem am Schloss 7, St. Margrethen, Kanton St. Gallen an der Post 9 Grad. Heute Nachmittag geht's aber noch ein bisschen hoch, zumindest mal auf 15 Grad schaffen wir's. Die Sonne scheint zwischen den vielen Wolken immer wieder mal kurz zumindest, jetzt gerade so Richtung Obersee oder auch Zürcher Weinland ein bisschen. Sonst ziehen aber auch immer wieder mal kurz Schauer durch. Der Radio-Seefunk-Wettertrend für die ganze Heimat morgen. Ebenfalls nochmal so aprilwettrig bei ähnlichen Temperaturen und auch der Wind weht noch immer.
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7: Mit einem aktuellen Blitzer aus Basel bei Ihnen in der Schwarzwaldstraße, da blitzt es. Dankeschön, Radio Seefunk-Hörerin Rosel.
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7: Alles soweit gut auf den Straßen in der Heimat. Nur auf der B31 zwischen Meersburg und Hagnau knapp 10 Minuten Zeitverlust. Haben Sie noch Staus oder Blitzer entdeckt, dann geben Sie doch Bescheid unter 07531 28 65 33.
5: 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Zusammen den Feiertag genießen. Und hier ist Marc Moosbrugger.
7: Freue mich sehr. Schönen Vatertag. In dem Fall lassen Sie heute alle Väter nur so hoch leben und genießen Sie jetzt noch ein spätes Frühstück mit Rock von Bon Jovi.
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Viertel elf ist es gleich an diesem Donnerstagvormittag. Schönen Feiertag, schönen Vatertag mit Radio Seefunk. Und da gehen mal ganz spezielle Grüße raus an all die Männergruppen, die gerade mit dem Bollerwagen unterwegs sind, mit einem fetten Subwoofer hinten drin. Also abgesehen von den Getränken mit Radio Seefunk. Einfach die beste Musik, denn wir begleiten sie durch den Tag.

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4: Mit einer aktuellen Radarfalle auf der B31 bei Ereskirch. Vielen Dank fürs Melden, Radio Seefunk-Hörerin Janine.
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4: Soweit alles so gut auf den Straßen in der Heimat. Eine gute Fahrt und melden Sie Staus oder Blitzer direkt ins Studio, wenn Sie noch was entdecken. 07531 28 65 33.
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0: Feiertag ist angesagt bei Radio Seefond, gleich 10:45. Schönen Vatertag. Und für diesen besonderen Tag hat unsere Trixi vom Radio Seefond am Morgen wieder mal in der Region nachgeschaut, was denn so geboten ist.
1: Es starten die Bodensee-Schiffsbetriebe offiziell in die Hauptsaison. Heißt, es gibt dann wieder mehr Verbindungen auf dem See und mehr Ausflugsmöglichkeiten und auch ganz neue Genussfahrten, zum Beispiel schwäbische Tapas, Fisch vom Grill oder auch der italienische Abend auf dem Wasser. Da kann man dann den Bodensee wirklich mal aus einer ganz anderen Perspektive erleben.
0: Also mal was ganz anderes als diese klassische Bollerwagentour. Was hast du denn noch entdeckt?
1: In Dettingen, da steigt das Frühlingsfest im Pfarrgarten von St. Verena. Mit dabei ist Blasmusik, es gibt natürlich ein Frühschoppen und den ganzen Tag Unterhaltung mit verschiedenen Musikvereinen. Und gerade eben, weil das Dettinger Dorffest dieses Jahr ja ausfallen muss, freuen sich ganz viele besonders auf dieses kleine gemütliche Fest.
0: Noch mehr Tipps für Ihren Feiertag finden Sie übrigens auf radioseefunk.de zum Nachlesen.
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6: Ich bin Uwe Schimonek. Guten Tag. Chinas Staatschef Xi warnt die USA vor einem Konflikt um Taiwan. Beim Treffen mit US-Präsident Trump in Peking sprach er von einer möglichen äußerst gefährlichen Lage. Hintergrund sind die US-Waffenlieferungen an Taiwan. Weiteres Thema bei dem Treffen sind die Wirtschaftsbeziehungen beider Länder. Altkanzlerin Merz nimmt Schwarz-Rot gegen Kritik in Schutz. Sie fordert mehr Gelassenheit im Umgang mit Meinungsverschiedenheiten. Dass etwa in einer Koalition bei komplexen Themen wie der Gesundheitsreform nur gleiche Meinungen herrschten, sei schier ausgeschlossen, sagte sie dem Fokus. Die Gewerkschaft Verdi ruft morgen zu bundesweiten Warnstreiks im Handel auf. Beschäftigte in Supermärkten, Lagern und im Großhandel sollen ihre Arbeit niederlegen. In vielen Städten gibt es Kundgebungen. Hintergrund sind stockende Tarifverhandlungen. Beim Eurovision Song Contest in Wien geht es heute um die letzten Finalplätze. Im zweiten Halbfinale treten erneut 15 Länder gegeneinander an. 10 kommen ins Finale am Samstag. Deutschland hat den Platz schon sicher. Dieses Jahr geht Sarah Engels mit dem Song Fire an den Start.
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7: Lassen wir uns doch gleich mal auf die aktuellen Temperaturen schauen. Da gibt's 13 Grad. Zum Beispiel im Augenblick schon in Kirchzarten am Museum Volante. Wir sind bei 12 in Donaueschingen an den Donauhallen und 12 Grad auch in Romanshorn am Lokorama. Heute Nachmittag noch maximal bis zu 15 Grad, aber nur dann, wenn halt mal kurz die Sonne rauskommt und die Luft so ein bisschen aufheizt, in Anführungszeichen. Jetzt im Moment Richtung Markgräfler Land ganz schön und auch Richtung Zürcher Weinland. Aber ansonsten halten sich dann doch eher Wolken und einzelne Schauer erwischen uns immer wieder mal. Und den Wind merken wir auch. Der Radio Seefunk Wettertrend für die ganze Heimat. Morgen auch nochmal Aprilwetter im Mai bei ähnlichen Temperaturen.
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7: Im Bechterspol, da steht zurzeit ein Blitzer rum. Dankeschön, Radio Seefunk-Hörerin Sabine. Und zwischen Immenstadt und Fischbach werden sie auch noch geblitzt auf der B31.
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7: Im Großen und Ganzen läuft's rund und es gibt kaum Verzögerungen auf den Straßen in der Heimat. Auf der B31 bei Friedrichshafen allerdings ist gerade ein Unfall passiert. Rechnen Sie hier mit Behinderungen. Kommen Sie sicher an. Wenn Sie Staus oder Blitze entdecken, 07531 28 65 33 per Anruf oder per WhatsApp.

Rock aus den 80ern von Genesis bei Radio Seefunk. Einfach die beste Musik mit den meisten 80ern. Hier ist schon der nächste geniale Song. Eine Popballade von Europe, bei der Sie jetzt gerne etwas lauter drehen dürfen und einfach nur entspannen an diesem Feiertag, an diesem Vatertag. Kommen Sie gut durch den Vormittag mit uns.

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2: Es gibt im Moment eine aktuelle Radarfalle bei Ihnen auf der B31 zwischen Immenstadt und Fischbach. Vielen Dank fürs Melden, Radio Seefunk-Hörerin Sonja. Und es blitzt auch in Kaiseraugst.
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2: Im Moment ist alles soweit okay auf den Straßen in der Heimat. Keine größeren Behinderungen, passen Sie auf und kommen Sie sicher an und melden Sie Staus oder Blitzer unter 07531 28 65 33.
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0: Radio Seefrank hier. Schönen Vormittag am Feiertag. 11:45 ist es jetzt. Vielleicht nutzen Sie Ihren freien Tag und haben heute was Schönes vor. Ich würde aber fast sagen, Radio Seefrank-Hörerin Bianca aus Bad Waldsee toppt es. Denn Bianca, bei Ihnen, was steht da an heute?
1: Ich heirate meinen Lieblingsmenschen und freue mich schon total drauf. Ich bin schon ganz aufgeregt. Das wird eine freie Trauung und am Freitag, weil es so schön ist und zwei Tage Hochzeit ganz toll sind, machen wir am Freitag noch Standesamt und dann ist es ganz offiziell.
0: Das ist ganz großartig. Es geht einfach morgen munter weiter. Sie haben uns auch ein Foto per WhatsApp an die 07531 28 65 33 geschickt. Da sieht man Ihr Handgelenk mit einem Tattoo mit Musiknoten drauf. Ist das ein bestimmter Song? Und wenn ja, welcher denn?
1: Das tätowierte Lied ist übrigens Everything I do it for you von Bryan Adams. Vielleicht mögt er das ja mal im Laufe des Vormittags abspielen.
0: Ne, das machen wir einfach jetzt sofort natürlich. Für Sie, für Bianca und Ihren Mann werden wahrscheinlich die Hochzeitsglocken zur freien Trauung läuten. Morgen dann noch viel Erfolg vor dem Standesamt mit Bryan Adams jetzt. Everything I do.
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9: Ich bin Uwe Schimonek. Guten Tag. US-Präsident Trump und Chinas Staatschef Xi sind sich einig, die von Teheran seit dem Irankrieg blockierte Straße von Hormuz muss geöffnet werden. Nur so könne der weltweite Öl- und Gashandel wieder in Schwung kommen. Weiteres Thema bei Trumps China-Besuch sind die Wirtschaftsbeziehungen beider Länder. Das neue Heizungsgesetz von Union und SPD bekommt Kritik von Wirtschaft und Umweltschützern. Die Wirtschaft findet es gut, dass Öl- und Gasheizungen erlaubt bleiben, sieht aber offene Fragen etwa bei der Kostenverteilung für Mieter und Vermieter. Der BUND spricht dagegen von einem Tiefpunkt beim Klimaschutz. Russland hat die Ukraine in der Nacht erneut massiv angegriffen. In Kiew wurde mindestens ein Mensch getötet, 16 weitere verletzt. Landesweit heulten die Sirenen. Nach ukrainischen Angaben feuerte Russland fast 700 Drohnen und knapp 60 Raketen ab, fast alle konnten aber abgefangen werden. Heute steigt in Köln das Pokalfinale der Fußballfrauen. Wolfsburg trifft auf Bayern München, Titelverteidiger gegen Rekordpokalsieger. Anpfiff vor rund 45.000 Fans ist 16 Uhr.
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10: Hier sind gleich mal die aktuellen Temperaturen gemessen, beispielsweise in Bad Saulgau am Katzentürmle. Da liegen wir bei 9 Grad zurzeit. Gut Oeschingen an der Alemannenschule auch und in Pratteln an der Schweizer Halle sogar schon 14 Grad. Da scheint nämlich auch mal kurz die Sonne zumindest zwischen den vielen Wolken. Auch Richtung Südschwarzwald ist das aktuell so oder auch im Klettgau. Rund um den Bodensee tut sich ein bisschen was, nur vereinzelt, sonst bleibt es meistens dicht bewölkt. Und so einzelne Schauer über den Tag verteilt kommen auch immer wieder mal kurz runter. Der Radio-Seefunk-Wettertrend für die ganze Heimat morgen auch nochmal ziemlich wechselhaft bei ähnlichen Temperaturen.
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10: In Kaiseraugst, da steht zurzeit ein Blitzer rum. Dann hat Radio Seefunk-Hörerin Karin noch in Bechtersbohl einen entdeckt. Und auch ein Blitzer auf der B31 zwischen Immenstadt und Fischbach.
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10: Größere Behinderungen gibt es im Moment nirgends. Passen Sie auf, kommen Sie sicher an. Und wenn Sie Staus oder Blitzer entdecken, dann geben Sie doch gleich Bescheid. 07531 28 65 33.
8: 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Zusammen den Feiertag genießen. Und hier ist Marc Moosbrugger.
10: Angenehme Mittagszeit mit Ihrer Leibspeise jetzt hoffentlich auf dem Tisch. Lassen Sie sich schmecken. Genießen Sie dazu coolen Rock von The Dandy Warhols.
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mit James Bond Filmmusik von Duran Duran hier bei Radio Seefunk. Einfach die beste Musik. Die meisten 80er gibt's hier mit Synthie-Pop jetzt von Howard Jones. Eine wunderschöne Mittagszeit am Feiertag. Vielleicht macht's ja noch ein bisschen auf bei Ihnen am Himmel, sodass Sie da noch einen schönen Spaziergang unternehmen können heute Nachmittag. Wenigstens das in den trockenen Pausen zwischen den Regenschauern.

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4: Es gibt im Moment einen aktuellen Blitzer, der steht in Kaiseraugst an der Landstraße. Vielen Dank, Radio Seefunk-Hörer Rolf, fürs Melden. Dann blitzt es aber auch im Augenblick in Friedrichshafen in der Ehlersstraße. Und noch ein aktueller, der ist in der Schweiz in der Ortschaft Neuparadies zwischen Diessenhofen und Schaffhausen.
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4: Auf den Straßen in der Heimat, da sieht es soweit okay aus. Keine größeren Behinderungen aktuell. Kommen Sie gut und sicher an. Und wenn Sie Staus oder Blitze entdecken, 07531 28 65 33, dann rufen Sie an oder schicken Sie eine WhatsApp.
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0: Mit Radiosiphonk durch den Feiertag, durch den Vatertag. Es ist gleich 12:45. Heute können Sie doch nicht einfach zu Hause sitzen bleiben, sondern müssen rausgehen. Trixi vom Radiosiphonk am Morgen hat da ein paar richtig schöne Tipps aus der Region.
1: Auf Schloss Waldburg, da wird der große Familientag zum Vatertag gefeiert. Die Kinder können da bei einem Ritterturnier mitmachen. Es gibt Führungen durch die Burg und sogar einen Drachen da im Innenhof. Und ganz nebenbei hat man da oben auch echt einen Wahnsinnsblick über Oberschwaben bis hin an den Bodensee.
0: Ja, das klingt genau nach dem richtigen Feiertagsprogramm mit Freunden und mit der Familie. Und wo kann man sonst noch hin?
1: Es startet außerdem der Kunstmarkt im Kressbronner Seegarten. Der ist richtig schön gelegen, da direkt am Ufer. Da gibt es dann Schmuck, verschiedene Holzarbeiten, Skulpturen und ganz viel handgemachte Sachen von Künstlern und Handwerkern hier aus der Region. Und wer doch eher mit dem Bollerwagen auf Vatertagstour unterwegs ist, der Kunstmarkt in Kressbronn geht das ganze Wochenende.
0: Also, und falls Sie jetzt schon überlegen, wo es hingehen soll zum Feiertag, alle Veranstaltungen und noch viele weitere Tipps finden Sie natürlich bei uns auf radiosefunk.de.
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5: Ich bin Uwe Schimonek. Guten Tag. US-Präsident Trump und Chinas Staatschef Xi wollen künftig enger zusammenarbeiten. Das ist das Ergebnis ihrer Gespräche in Peking. Thema war auch der Krieg im Iran. Beide sind sich einig, der Iran muss die Straße von Hormuz öffnen, damit der Öl- und Gashandel wieder in Schwung kommt. Altkanzlerin Merz nimmt Schwarz-Rot gegen Kritik in Schutz. Sie fordert mehr Gelassenheit im Umgang mit Meinungsverschiedenheiten. Dass etwa in einer Koalition bei komplexen Themen wie der Gesundheitsreform nur gleiche Meinungen herrschten, sei schier ausgeschlossen, sagte sie dem Fokus. Russland hat die ukrainische Hauptstadt Kiew über Nacht massiv aus der Luft attackiert an mehr als 20 Orten. Getroffen wurden Wohnhäuser und eine Schule. Mindestens ein Mensch starb, Dutzende wurden verletzt. Präsident Zelensky fordert von den westlichen Verbündeten eine klare Reaktion. Beim Eurovision Song Contest in Wien geht es heute um die letzten Finalplätze. Im zweiten Halbfinale treten erneut 15 Länder gegeneinander an, 10 kommen ins Finale am Samstag. Deutschland hat den Platz schon sicher, dieses Jahr geht Sarah Engels mit dem Song Fire an den Start.
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6: Die aktuellen Temperaturen habe ich als allererstes für Sie. 14 Grad aus Weil am Rhein vom Museum am Lindenplatz, Emmingen-Lipptingen am Landgasthaus Adler. Ein bisschen frischer mit 9 Grad und in Winterthur beim Justitiabrunnen 9 Grad. Heute Nachmittag sind bis zu 15 Grad möglich. Nur dann, wenn die Sonne rauskommt bei Ihnen. Beispielsweise jetzt richtig schön im Moment auf der Baar oder auch im Klettgau, da kommt die Sonne raus und in Teilen Oberschwabens sonst eher noch ein bisschen bewölkter. Und einzelne Schauer erwischen uns auch ab und zu bei windigen Verhältnissen. Der Radio Seefunk-Wettertrend für die ganze Heimat. Auch die nächsten Tage bleiben erstmal wechselhaft. Die Temperaturen steigen aber schon wieder langsam an.
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6: Ein Blitzer auf der B31 bei Ereskirch. Es blitzt aber auch zurzeit bei Ihnen in, oder vielmehr zwischen Mumpf und Stein. Dankeschön Radio Seefunk, Radio Seefunk-Hörerin Tina fürs Melden. Und dann gibt's außerdem noch einen aktuellen Blitzer bei Ihnen in Lörrach. In der Thumringer Straße.
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6: Soweit passt alles auf den Straßen in der Heimat. Im Moment keine größeren Behinderungen. Ich wünsche Ihnen eine gute Fahrt. Und 07531 28 65 33, das ist die Telefonnummer oder unsere WhatsApp-Nummer, wenn Sie Staus oder Blitzer melden möchten.
4: 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Zusammen den Feiertag genießen. Und hier ist Marc Moosbrugger.
6: Und wir genießen ihn sowas von. Heißt also mit der richtigen Musik, mit Rock jetzt dann gleich von den Stones. Aber wir starten mit Pop von Chesney Hawkes in die Stunde. Schöne Mittagszeit.
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Willkommen im langen Wochenende bei Radio Seefunk. Einfach die beste Musik gibt's natürlich ganz wie gewohnt immer übermorgen am 80er Samstag den ganzen lieben langen Tag mit den Songs aus dem buntesten Jahrzehnt der Musikgeschichte. Eben dem 80er Samstag dann von 7 bis 18 Uhr 80er pur. Da sollten Sie unbedingt wieder mit am Start sein und dieses bunte Jahrzehnt der Musikgeschichte feiern mit Songs wie diesem hier von den Eurythmics, When Tomorrow Comes. Kommen Sie jetzt gut durch diesen Donnerstag mit uns.

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4: Es blitzt bei Ihnen in Lörrach in der Thunbringer Straße. Noch eine aktuelle Radarfalle bei Ihnen in Volkertshausen in der Bitzegasse. Dankeschön, Radio Seefunk-Hörerin Caroline. Und in Ehreskirch auf der B31, da steht ebenfalls aktuell ein Blitzer rum.
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4: Es gibt keine größeren Behinderungen. Passen Sie auf, kommen Sie sicher an und melden Sie Staus oder Blitzer direkt ins Studio rein unter der 07531 28 65 33.
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0: diesen Feiertag. 2:15 ist es gleich, mit jeder Menge Highlights, die es ja in der Heimat gibt, die Sie besuchen oder bei sich zu Hause vielleicht auch erleben. Hier hat mir gerade eine ganz junge Radio-Seefunk-Hörerin eine WhatsApp an die 07531 28 65 33 geschickt. Hallo.
1: Hallo, liebes Radio-Seefunk-Team. Mein Highlight ist, was zum Vatertag zu basteln. Mhm. Liebe Grüße, Johanna. Und euch wünsche ich einen schönen Tag.
0: Ja, danke, danke. Und vor allem auch dir und dem Papa, der dann das Geschenk, das Gebastelte bekommen wird. Viel Spaß da noch. Und hier bei Radio Seefunk einfach die beste Musik gibt's jetzt. Die meisten 80er, den nächsten genialen Song. Einfach von den Weather Girls. It's Raining Men zum Vatertag.
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7: Ich bin Anne Brauer. Guten Tag. US-Präsident Trump und Chinas Staatschef Xi sind sich einig, die von Teheran seit dem Iran-Krieg blockierte Straße von Hormuz muss geöffnet werden. Nur so könne der weltweite Öl- und Gashandel wieder in Schwung kommen. Weiteres Thema bei Trumps China-Besuch sind die Wirtschaftsbeziehungen beider Länder. Das neue Heizungsgesetz von Union und SPD bekommt Kritik von Wirtschaft und Umweltschützern. Die Wirtschaft findet es zwar gut, dass Öl- und Gasheizungen erlaubt bleiben, sieht aber offene Fragen, etwa bei der Kostenverteilung für Mieter und Vermieter. Der BUND dagegen spricht von einem Tiefpunkt beim Klimaschutz. Die Gewerkschaft Verdi ruft morgen zu bundesweiten Warnstreiks im Handel auf. Beschäftigte in Supermärkten, Lagern und im Großhandel sollen ihre Arbeit niederlegen. In vielen Städten gibt es Kundgebungen. Hintergrund sind stockende Tarifverhandlungen. Heute steigt in Köln das DFB-Pokalfinale der Fußballfrauen. Der VfL Wolfsburg trifft auf Bayern München, Titelverteidiger gegen Rekordpokalsieger. Für Wolfsburg-Star Alexandra Popp ist es das letzte Finale, bevor sie nach Dortmund wechselt. Anpfiff vor rund 45.000 Fans ist um 16 Uhr.
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8: Der Nachmittag bringt viele Wolken, dazwischen einzelne Schauer, aber auch mal Sonnenstrahlen zwischen Südschwarzwald und dem Westallgäu. Zumindest kurz bei Höchstwerten um die 13, 14 Grad. Der Radio Seefunk Wettertrend für die ganze Heimat. Die nächsten Tage bleiben auch erstmal noch wechselhaft. Mit den Temperaturen geht's nur langsam aufwärts.
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7: Ich bin Anne Brauer. Guten Tag. US-Präsident Trump und Chinas Staatschef Xi wollen künftig enger zusammenarbeiten. Das ist ein Ergebnis ihrer Gespräche in Peking. Thema war dort auch der Krieg im Iran. Beide sind sich da einig, der Iran muss die Straße von Hormuz öffnen, damit der Öl- und Gashandel wieder in Schwung kommt. Die Gewerkschaft Verdi hat für morgen bundesweite Warnstreiks im Handel angekündigt. Grund sind die festgefahrenen Tarifverhandlungen. Betroffen ist eine riesige Branche. Über 5 Millionen Menschen arbeiten im deutschen Handel, davon über 3 Millionen im Einzelhandel. Russland hat die Ukraine in der Nacht erneut massiv angegriffen. In Kiew wurden mindestens 5 Menschen getötet, Dutzende weitere verletzt. Landesweit heulten die Sirenen. Nach ukrainischen Angaben feuerte Russland fast 700 Drohnen und knapp 60 Raketen ab. Fast alle konnten aber abgefangen werden. Beim Eurovision Song Contest in Wien geht es heute um die letzten Plätze fürs Finale. Im zweiten Halbfinale treten erneut 15 Länder gegeneinander an. 10 kommen ins Finale am Samstag. Deutschland hat den Platz schon sicher. Dieses Jahr geht Sarah Engels mit dem Song Fire für Deutschland an den Start.
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8: Der Nachmittag bringt viele Wolken, dazwischen einzelne Schauer, aber auch mal Sonnenstrahlen zwischen Südschwarzwald und dem Westallgäu. Zumindest kurz bei Höchstwerten um die 13, 14 Grad. Der Radio Seefunk Wettertrend für die ganze Heimat. Die nächsten Tage bleiben auch erstmal noch wechselhaft. Mit den Temperaturen geht's nur langsam aufwärts.
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4: Ich bin Anne Brauer. Guten Tag. US-Präsident Trump und Chinas Staatschef Xi sind sich einig, die von Teheran seit dem Iran-Krieg blockierte Straße von Hormuz muss geöffnet werden. Nur so könne der weltweite Öl- und Gashandel wieder in Schwung kommen. Weiteres Thema bei Trumps China-Besuch sind die Wirtschaftsbeziehungen beider Länder. Auf die Bundesländer kommen wegen höherer Beamtenbezahlung Mehrkosten in Millionenhöhe zu. Das zeigt eine Umfrage des Spiegel. Zum Beispiel rechnet Hessen mit gut 750 Millionen Euro mehr pro Jahr. Hintergrund ist ein Urteil des Bundesverfassungsgerichts, wonach viele Beamte jahrelang zu wenig verdient haben. Altkanzlerin Merkel nimmt Schwarz-Rot gegen Kritik in Schutz. Sie fordert mehr Gelassenheit im Umgang mit Meinungsverschiedenheiten. Dass etwa in einer Koalition bei komplexen Themen wie bei der Gesundheitsreform nur gleiche Meinungen herrschten, sei schier ausgeschlossen, sagte sie dem Fokus. Teure Tickets kaufen, billige Plätze bekommen. Das ist Fußballfans offenbar beim Ticketkauf für die WM im Juni passiert. Der US-Bundesstaat Kalifornien prüft jetzt, ob Plätze aus niedrigeren Preiskategorien zu völlig überteuerten Preisen verkauft wurden. Die FIFA soll sich erklären, heißt es.
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5: Der Nachmittag bringt viele Wolken, dazwischen einzelne Schauer, aber auch mal Sonnenstrahlen zwischen Südschwarzwald und dem Westallgäu. Zumindest kurz, bei Höchstwerten um die 13, 14 Grad. Der Radio Seefunk-Wettertrend für die ganze Heimat. Die nächsten Tage bleiben auch erstmal noch wechselhaft. Mit den Temperaturen geht's nur langsam aufwärts.
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7: Ich bin Anne Brauer. Guten Tag. Chinas Staatschef Xi hat die USA vor einem Konflikt um Taiwan gewarnt. Bei einem Treffen mit US-Präsident Trump in Peking sprach er von einer möglichen äußerst gefährlichen Lage. Trotz der Kritik liefern die USA weiter Waffen an Taiwan. China betrachtet die demokratische Insel als eigenes Staatsgebiet. Wer für Europa im Ukraine-Konflikt vermittelt, da lassen wir uns nicht reinreden. Das hat Kanzler Merz klargestellt. Der Hintergrund? Kreml-Chef Putin hatte zuletzt vorgeschlagen, Altkanzler Schröder als Vermittler einzusetzen. Merz zweifelt außerdem daran, dass Russland überhaupt verhandeln will. Ärzte in Deutschland schlagen in der Debatte um ein Social-Media-Verbot Alarm. Die Bundesärztekammer fordert ein Verbot für unter 16-Jährige wie in Australien und warnt vor gesundheitlichen Folgen bei Kindern und Jugendlichen wie Schlaf- oder Konzentrationsproblemen. In Großbritannien wird die Luft für Premier Starmer dünner. Aus Protest gegen Starmers Politik hat jetzt dessen Gesundheitsminister Streeting seinen Rücktritt erklärt. Starmers Labour-Partei hat letzte Woche bei den Kommunal- und Regionalwahlen ein Debakel erlebt. Seitdem fordern viele Parteifreunde den Rücktritt des Premiers.
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9: Der Nachmittag bringt viele Wolken, dazwischen einzelne Schauer, aber auch mal Sonnenstrahlen zwischen Südschwarzwald und dem Westallgäu. Zumindest kurz bei Höchstwerten um die 13, 14 Grad. Der Radio Seefunk Wettertrend für die ganze Heimat. Die nächsten Tage bleiben auch erstmal noch wechselhaft. Mit den Temperaturen geht's nur langsam aufwärts.
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4: Ich bin Anne Brauer. Guten Abend. Demonstrative Einigkeit, aber auch eine unverhohlene Warnung. US-Präsident Trump und Chinas Staatschef Xi haben bei ihrem Treffen in Peking betont, enger zusammenarbeiten zu wollen. Mit Blick auf die Taiwan-Frage machte Xi aber klar, dass die USA sich raushalten sollen oder ein Konflikt zwischen den Großmächten droht. Die Gewerkschaft Verdi ruft morgen zu bundesweiten Warnstreiks im Handel auf. Beschäftigte in Supermärkten, Lagern und im Großhandel sollen ihre Arbeit niederlegen. In vielen Städten gibt es Kundgebungen. Hintergrund sind stockende Tarifverhandlungen. Das neue Heizungsgesetz von Union und SPD bekommt Kritik von Wirtschaft und Umweltschützern. Die Wirtschaft findet es zwar gut, dass Öl- und Gasheizungen erlaubt bleiben, sieht aber offene Fragen, etwa bei der Kostenverteilung für Mieter und Vermieter. Der BUND dagegen spricht von einem Tiefpunkt beim Klimaschutz. Die Frauen des FC Bayern sind erneut DFB-Pokalsiegerinnen. Im Finale von Köln ließen die Titelverteidigerinnen den Gegnerinnen aus Wolfsburg keine Chance und gewannen 4:0. Es ist der 3. Pokalsieg für die FCB-Frauen nach 2012 und 2025.
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5: In der Nacht ist es meistens trocken, dafür bleibt es bewölkt und es kühlt auch wieder ordentlich ab, bis zu 4 Grad dann morgen früh. Der Radio Seefunk Wettertrend fürs lange Wochenende. Morgen am Freitag gibt es eine Mischung aus Sonnenschein und Wolken mit einzelnen Schauern. Ab Samstag wird es langsam trockener und auch immer sonniger bei leicht steigenden Temperaturen.
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4: Ich bin Anne Brauer. Guten Abend. Demonstrative Einigkeit, aber auch eine unverhohlene Warnung. US-Präsident Trump und Chinas Staatschef Xi haben bei ihrem Treffen in Peking betont, enger zusammenarbeiten zu wollen. Mit Blick auf die Taiwan-Frage machte Xi aber klar, dass die USA sich raushalten sollen oder ein Konflikt zwischen den Großmächten droht. Wer für Europa im Ukraine-Konflikt vermittelt, da lassen wir uns nicht reinreden. Das hat Kanzler Merz klargestellt. Der Hintergrund: Kreml-Chef Putin hatte zuletzt vorgeschlagen, Altkanzler Schröder als Vermittler einzusetzen. Merz zweifelt außerdem daran, dass Russland überhaupt verhandeln will. In Großbritannien wird die Luft für Premier Starmer dünner. Aus Protest gegen Starmers Politik hat jetzt dessen Gesundheitsminister Streeting seinen Rücktritt erklärt. Starmers Labour-Partei hat letzte Woche bei den Kommunal- und Regionalwahlen ein Debakel erlebt. Seitdem fordern viele Parteifreunde den Rücktritt des Premiers. Die Fußballerinnen vom FC Bayern haben das Double perfekt gemacht. Nach der Meisterschaft haben sie auch den DFB-Pokal gewonnen. Im Finale in Köln setzten sich die Münchnerinnen mit 4:0 gegen den VfL Wolfsburg durch.
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5: In der Nacht ist es meistens trocken, dafür bleibt es bewölkt und es kühlt auch wieder ordentlich ab. Bis zu 4 Grad dann morgen früh. Der Radio Seefunk Wettertrend fürs lange Wochenende. Morgen am Freitag gibt es eine Mischung aus Sonnenschein und Wolken mit einzelnen Schauern. Ab Samstag wird es langsam trockener und auch immer sonniger bei leicht steigenden Temperaturen.
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1: Ich bin Anne Brauer. Guten Abend. US-Präsident Trump und Chinas Staatschef Xi sind sich einig, die von Teheran seit dem Iran-Krieg blockierte Straße von Hormuz muss geöffnet werden. Nur so könne der weltweite Öl- und Gashandel wieder in Schwung kommen. Weiteres Thema bei Trumps China-Besuch sind die Wirtschaftsbeziehungen beider Länder. Die Gewerkschaft Verdi hat für morgen bundesweite Warnstreiks im Handel angekündigt. Grund sind die festgefahrenen Tarifverhandlungen. Betroffen ist eine riesige Branche. Über 5 Millionen Menschen arbeiten im deutschen Handel, davon über 3 Millionen im Einzelhandel. Wer für Europa im Ukraine-Konflikt vermittelt, da lassen wir uns nicht reinreden. Das hat Kanzler Merz klargestellt. Der Hintergrund: Kreml-Chef Putin hatte zuletzt vorgeschlagen, Altkanzler Schröder als Vermittler einzusetzen. Merz zweifelt außerdem daran, dass Russland überhaupt verhandeln will. Die Frauen des FC Bayern sind erneut DFB-Pokalsiegerinnen. Im Finale von Köln ließen die Titelverteidigerinnen den Gegnerinnen aus Wolfsburg keine Chance und gewannen 4:0. Es ist der dritte Pokalsieg für die FCB-Frauen nach 2012 und 2025.
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2: In der Nacht ist es meistens trocken, dafür bleibt es bewölkt und es kühlt auch wieder ordentlich ab, bis zu 4 Grad dann morgen früh. Der Radio Seefunk Wettertrend fürs lange Wochenende. Morgen am Freitag gibt es eine Mischung aus Sonnenschein und Wolken mit einzelnen Schauern. Ab Samstag wird es langsam trockener und auch immer sonniger bei leicht steigenden Temperaturen.
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1: Ich bin Anne Brauer. Guten Abend. Demonstrative Einigkeit, aber auch eine unverhohlene Warnung. US-Präsident Trump und Chinas Staatschef Xi haben bei ihrem Treffen in Peking betont, enger zusammenarbeiten zu wollen. Mit Blick auf die Taiwan-Frage machte Xi aber klar, dass die USA sich raushalten sollen oder ein Konflikt zwischen den Großmächten droht. Die Gewerkschaft Verdi ruft morgen zu bundesweiten Warnstreiks im Handel auf. Beschäftigte in Supermärkten, Lagern und im Großhandel sollen ihre Arbeit niederlegen. In vielen Städten gibt es Kundgebungen. Hintergrund sind stockende Tarifverhandlungen. Die Fußballerinnen vom FC Bayern haben das Double perfekt gemacht. Nach der Meisterschaft haben sie auch den DFB-Pokal gewonnen. Im Finale in Köln setzten sich die Münchnerinnen mit 4:0 gegen den VfL Wolfsburg durch. Trotz Rücktritts, die Spekulationen um Manuel Neuers Nationalelf-Comeback bei der Fußball-WM werden konkreter. Laut Sky Sport steht der Torwart auf der vorläufigen 55er-Kaderliste, die der DFB Anfang der Woche an die FIFA geschickt hat. In einer Woche gibt der Bundestrainer den endgültigen WM-Kader bekannt.
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2: In der Nacht ist es meistens trocken, dafür bleibt es bewölkt und es kühlt auch wieder ordentlich ab, bis zu 4 Grad dann morgen früh. Der Radio Seefunk Wettertrend fürs lange Wochenende. Morgen am Freitag gibt es eine Mischung aus Sonnenschein und Wolken mit einzelnen Schauern. Ab Samstag wird es langsam trockener und auch immer sonniger bei leicht steigenden Temperaturen.
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1: Ich bin Cornelius Dreger. Guten Abend. US-Präsident Trump und Chinas Staatschef Xi wollen künftig enger zusammenarbeiten. Das ist das Ergebnis ihrer Gespräche in Peking. Thema war da auch der Krieg im Iran. Beide sind sich einig, der Iran muss die Straße von Hormuz öffnen, damit der Öl- und Gashandel wieder in Schwung kommt. Die Bundeswehr stellt mehr Truppen für eine mögliche internationale Mission in der Straße von Hormuz in Aussicht. Zwei Schiffe sollen sich ja bereits im Mittelmeer aufhalten. Nun könnten unter anderem auch noch Spezialkräfte und Führungspersonal dazukommen, heißt es aus dem Verteidigungsministerium. Wer für Europa im Ukraine-Konflikt vermittelt, da lassen wir uns nicht kleinreden, das hat Kanzler Merz klargestellt. Hintergrund: Kreml-Chef Putin hatte zuletzt vorgeschlagen, Altkanzler Schröder als Vermittler einzusetzen. Merz zweifelt außerdem daran, dass Russland überhaupt verhandeln will. Die Frauen des FC Bayern sind erneut DFB-Pokalsiegerinnen. Im Finale von Köln ließen die Titelverteidigerinnen den Gegnerinnen aus Wolfsburg keine Chance und gewannen 4:0. Es ist der dritte Pokalsieg für die FCB-Frauen nach 2012 und 2025.
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2: In der Nacht ist es meistens trocken, dafür bleibt es bewölkt und es kühlt auch wieder ordentlich ab, bis zu 4 Grad dann morgen früh. Der Radio Seefunk Wettertrend fürs lange Wochenende. Morgen am Freitag gibt's eine Mischung aus Sonnenschein und Wolken mit einzelnen Schauern. Ab Samstag wird's langsam trockener und auch immer sonniger bei leicht steigenden Temperaturen.
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1: Ich bin Cornelius Dreger. Guten Abend. Chinas Staatschef Xi hat die USA vor einem Konflikt um Taiwan gewarnt. Bei einem Treffen mit US-Präsident Trump in Peking sprach er von einer möglichen äußerst gefährlichen Lage. Trotz der Kritik liefern die USA weiter Waffen an Taiwan. China betrachtet die demokratische Insel als eigenes Staatsgebiet. Deutschland wäre bereit, einen größeren Anteil an einer Sicherung der Straße von Hormuz zu leisten. Wie es aus dem Verteidigungsministerium heißt, könnte Deutschland neben zwei Schiffen unter anderem auch mit Spezialkräften und Führungspersonal helfen. Voraussetzung sei aber ein Ende der Kämpfe. Der von einer privaten Initiative gerettete Wal ist in Dänemark möglicherweise erneut gestrandet. Dänische Medien berichten von einem Buckelwal, der vor der Insel Anholt im Kattegat rund 75 Meter vom Ufer entfernt liegen soll. Ob es sich um den Pöhler Wal handelt und ob er noch lebt, ist demnach unklar. Trotz Rücktritts, die Spekulationen um Manuel Neuers Nationalelf-Comeback bei der Fußball-WM werden konkreter. Laut Sky Sport steht der Torwart auf der vorläufigen 55er-Kaderliste, die der DFB Anfang der Woche an die FIFA geschickt hat. In einer Woche gibt der Bundestrainer den endgültigen WM-Kader bekannt.
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2: In der Nacht ist es meistens trocken, dafür bleibt es bewölkt und es kühlt auch wieder ordentlich ab, bis zu 4 Grad dann morgen früh. Der Radio Seefunk Wettertrend fürs lange Wochenende. Morgen am Freitag gibt es eine Mischung aus Sonnenschein und Wolken mit einzelnen Schauern. Ab Samstag wird es langsam trockener und auch immer sonniger bei leicht steigenden Temperaturen.
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1: Ich bin Cornelius Dreger. Guten Abend. US-Präsident Trump und Chinas Staatschef Xi wollen künftig enger zusammenarbeiten. Das ist das Ergebnis ihrer Gespräche in Peking. Thema war da auch der Krieg im Iran. Beide sind sich einig, der Iran muss die Straße von Hormuz öffnen, damit der Öl- und Gashandel wieder in Schwung kommt. Die Bundeswehr stellt mehr Truppen für eine mögliche internationale Mission in der Straße von Hormuz in Aussicht. Zwei Schiffe sollen sich ja bereits im Mittelmeer aufhalten. Nun könnten unter anderem auch noch Spezialkräfte und Führungspersonal dazukommen, heißt es aus dem Verteidigungsministerium. Vor der dänischen Insel Anholt im Kattegat ist ein offenbar toter Wal gestrandet. Wie dänische Medien berichten, soll es sich um einen Buckelwal handeln. Unklar ist, ob es der von einer privaten Rettungsinitiative befreite Wal ist, der mehrfach vor der deutschen Ostseeküste gestrandet war. Die Frauen des FC Bayern sind erneut DFB-Pokalsiegerinnen. Im Finale von Köln ließen die Titelverteidigerinnen den Gegnerinnen aus Wolfsburg keine Chance und gewannen 4:0. Es ist der dritte Pokalsieg für die FCB-Frauen nach 2012 und 2025.
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2: Heute gibt es tagsüber eine Mischung aus vielen Wolken und etwas Sonne. So ein paar Regentropfen sind auch nicht ganz auszuschließen bei Höchstwerten am Nachmittag um die 14 Grad. Am freundlichsten wird es Richtung Südschwarzwald. Der Radio-Seefunk-Wettertrend für die ganze Heimat. Fürs Wochenende wird es langsam etwas beständiger und die Temperaturen gehen ganz langsam nach oben.
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1: Ich bin Cornelius Dreger. Chinas Staatschef Xi hat die USA vor einem Konflikt um Taiwan gewarnt. Bei einem Treffen mit US-Präsident Trump in Peking sprach er von einer möglichen äußerst gefährlichen Lage. Trotz der Kritik liefern die USA weiter Waffen an Taiwan. China betrachtet die demokratische Insel als eigenes Staatsgebiet. Deutschland wäre bereit, einen größeren Anteil an einer Sicherung der Straße von Hormuz zu leisten. Wie es aus dem Verteidigungsministerium heißt, könnte Deutschland neben zwei Schiffen unter anderem auch mit Spezialkräften und Führungspersonal helfen. Voraussetzung sei aber ein Ende der Kämpfe. Ist es der zuletzt von einer privaten Rettungsinitiative befreite Buckelwal? Vor der dänischen Insel Anholt im Kattegat ist ein offenbar schon mehrere Tage lang toter Wal gestrandet. Laut dänischen Medien könnte es ein Buckelwal sein. Das Tier soll nun untersucht werden. Trotz Rücktritts, die Spekulationen um Manuel Neuers Nationalelf-Comeback bei der Fußball-WM werden konkreter. Laut Sky Sport steht der Torwart auf der vorläufigen 55er-Kaderliste, die der DFB Anfang der Woche an die FIFA geschickt hat. In einer Woche gibt der Bundestrainer den endgültigen WM-Kader bekannt.
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2: Heute gibt es tagsüber eine Mischung aus vielen Wolken und etwas Sonne. So ein paar Regentropfen sind auch nicht ganz auszuschließen bei Höchstwerten am Nachmittag um die 14 Grad. Am freundlichsten wird's Richtung Südschwarzwald. Der Radio-Seefunk-Wettertrend für die ganze Heimat. Fürs Wochenende, da wird's langsam etwas beständiger und die Temperaturen gehen ganz langsam nach oben.
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1: Ich bin Cornelius Dreger. US-Präsident Trump und Chinas Staatschef Xi wollen künftig enger zusammenarbeiten. Das ist das Ergebnis ihrer Gespräche in Peking. Thema war da auch der Krieg im Iran. Beide sind sich einig, der Iran muss die Straße von Hormuz öffnen, damit der Öl- und Gashandel wieder in Schwung kommt. Die Bundeswehr stellt mehr Truppen für eine mögliche internationale Mission in der Straße von Hormuz in Aussicht. Zwei Schiffe sollen sich ja bereits im Mittelmeer aufhalten. Nun könnten unter anderem auch noch Spezialkräfte und Führungspersonal dazukommen, heißt es aus dem Verteidigungsministerium. Vor der dänischen Insel Anholt im Kattegat ist ein offenbar toter Wal gestrandet. Wie dänische Medien berichten, soll es sich um einen Buckelwal handeln. Unklar ist, ob es der von einer privaten Rettungsinitiative befreite Wal ist, der mehrfach vor der deutschen Ostseeküste gestrandet war. Die Frauen des FC Bayern sind erneut DFB-Pokalsiegerinnen. Im Finale von Köln ließen die Titelverteidigerinnen den Gegnerinnen aus Wolfsburg keine Chance und gewannen 4:0. Es ist der dritte Pokalsieg für die FCB-Frauen nach 2012 und 2025.
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2: Heute gibt es tagsüber eine Mischung aus vielen Wolken und etwas Sonne. So ein paar Regentropfen sind auch nicht ganz auszuschließen bei Höchstwerten am Nachmittag um die 14 Grad. Am freundlichsten wird es Richtung Südschwarzwald. Der Radio-Seefunk-Wettertrend für die ganze Heimat fürs Wochenende. Da wird es langsam etwas beständiger und die Temperaturen gehen ganz langsam nach oben.
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